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4: Los geht's mit dem guten Start in den Tag bei ERF Plus. Am Mikrofon begleitet Sie Johannes Kolk. Ich freue mich, dass Sie eingeschaltet haben.
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0: Im Wort zum Tag geht es jetzt um einen Satz, den Jesus Christus gesagt hat. Genau genommen soll es gehen um den letzten Satz, den Jesus gesagt hat, zumindest bevor er wieder auferstanden ist. Man kann ihn nachlesen im Markus-Evangelium der Bibel in Kapitel 15. Da steht: Eli, Eli, lama asabtani. Das heißt übersetzt: mein Gott, warum hast du mich verlassen? Sie hören Gedanken dazu von Reinhard Holmer.
1: Wie schmerzlich ist es, wenn geliebte Menschen uns verlassen, wenn sie uns keinen Trost, keine Hilfe mehr sein können, wenn ich merke, dass alles zusammenbricht und ich allein mit meinem Schmerz dastehe. Ich stelle fest, dass auch heißgeliebte Menschen anders sind als ich und manchmal anders entscheiden, als ich es erwartet habe. Viel stärker als die Gemeinschaft bei uns Menschen beschreibt die Bibel das Verhältnis von Jesus mit Gott. Jesus sagt im Johannesevangelium Kapitel 10, Vers 30: Ich und der Vater sind eins. Wir können uns die Einheit Gottes mit seinem Sohn nicht wirklich vorstellen. In der Kirche wurde lange versucht, diese Gemeinschaft zu erklären und verständlich zu machen. In den frühkirchlichen Zusammenkünften der Kirchenleiter kamen sie zu dem Bekenntnis im Kapitel 10, Vers 30: Ich und der Vater sind eins. Wir können uns die Einheit Gottes mit seinem Sohn nicht wirklich vorstellen. In der Kirche wurde lange versucht, diese Gemeinschaft zu erklären und verständlich zu machen. In den frühkirchlichen Zusammenkünften der Kirchenleiter kamen sie zu dem Bekenntnis, dass Jesus zugleich wahrer Mensch und wahrer Gott ist. Nun hatte Gott die Absicht, die Welt zu erlösen, die durch die Sünde von ihm getrennt war. Deshalb hat er Jesus auf diese Erde gesandt. Wenn Jesus ganz Gott ist, dann wird Gott selbst ganz Mensch. Aber weil Jesus auch ganz Mensch ist, hat er doch Angst vor diesem Weg. Wir haben dies in den letzten Wochen der Passionszeit in eindrücklicher Weise gesehen. Im Garten Gethsemane ringt Jesus noch einmal mit Gott, ob dieser Weg nicht an ihm vorbeigehen könnte. Aber in großem Gehorsam geht er den Weg ans Kreuz.

0: Um 3 Uhr an diesem Karfreitag ruft Jesus laut: mein Gott, warum hast du mich verlassen? An diesem furchtbaren Tag, voller Spott und Hohn, voller Schmerzen und Qual, ist dies die tiefste Stunde im Leben von Jesus. Er, der ganz Gott ist und auch als Mensch immer die Gemeinschaft mit Gott gesucht hat, erlebt die größte Gottverlassenheit, die je ein Mensch erfahren hat. Durch die Sünde, die er auf sich nimmt, wird die Gemeinschaft mit Gott zerstört. Er geht in den Tod und ist im wahrsten Sinn gottlos. Manche Theologen sagen, dass sie ein solches Gottesbild nicht teilen können. Ein liebender Gott, der einen anderen hingibt, um uns Menschen zu retten, passt nicht in ihre Gottesvorstellung. Wer so denkt, hat das Wesen dieses Geschehens nicht verstanden. Denn Gott opfert nicht einen anderen, sondern hier stirbt Gott selbst für sie und mich. In grenzenloser Liebe zu uns Menschen gibt er alles, was er hat. In Jesus gibt sich Gott selbst für uns hin. Es ist eben kein Fremdopfer, sondern es ist das große Selbstopfer Gottes für seine von ihm geliebten Menschen. Wir wissen heute, dass Jesus nur 2 Tage in dieser Gottlosigkeit verharren musste. Am 3. Tag hat ihn Gott auferweckt und den Tod besiegt. Aber für Jesus war das wohl in dieser Stunde nicht klar. Dort am Kreuz fühlte sich alles ganz anders an, von einem seiner Jünger verraten, von Juden und Römern verspottet und nun von Gott verlassen. Das ist der Anfang der Hölle. Denn anders als wir oft denken, meint Hölle den Zustand der völligen Gottlosigkeit. Damit wir diesen Zustand am Ende unseres Lebens nicht erleben müssen, ging Jesus diesen Weg. Deshalb dichtet Arndt Pohlmann in seinem Passionslied: Hat dann auch an mich gedacht, als er rief: Es ist vollbracht.
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Andy Loib singt On All My Ways. Darin geht es darum, auf allen Wegen Gott zu vertrauen. Deborah Rosenkranz hat sich auch damit beschäftigt. Sie stellt sich die Frage, wie soll ich mich bitte alle Zeit freuen im Herrn, wenn der Alltag mit all seinen kleinen und großen Problemen mir dabei ständig in die Quere kommt? Ihre Antwort hören Sie gleich hier in Aufgeweckt.

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1: Das wird dir heute Freude machen. Oh nein, ich muss noch schnell zur Post, bevor sie schließt. Aber ich muss auch noch was kochen und die Wäsche aufhängen. Aber mein Steuerberater braucht auch noch dringend eine Antwort von mir. Und diese Rechnung muss noch bezahlt werden, bevor die Mahnung reinflattert. Ein ganz normaler Tag, nicht wahr? So sieht sicher nicht nur mein Leben aus. Und es war an genau solch einem Samstag, an dem mir bewusst wurde, dass es eben nicht nur Samstag, sondern eigentlich immer so ist. Es steht immer etwas an, auf das wir eigentlich keine Lust haben, richtig? Und jetzt kommt die Bibel mit einem Vers ins Spiel, der so gar nicht in solche Momente passt. Freut euch zu jeder Zeit, auch an einem stressigen Samstag, in dem Herrn. Und noch einmal sage ich, freut euch, Philipper 4,4. Ganz ehrlich, was wäre so schlimm daran, sich darüber zu freuen, dass du noch zur Post musst, dass du etwas kochen darfst und die Wäsche aufhängen musst? Wäre es so schlimm, sich dafür zu entscheiden, dass du die Aufgaben des heutigen Tages mit Freude anpackst? Denn seien wir ehrlich, nicht nur die Arbeit stresst uns, auch manch eine Einladung zu einem Essen. So richtig Lust habe ich nicht darauf. Eigentlich wäre ich lieber daheim auf der Couch. Und schwupps, ist die Freude weg. Wie wäre es, wenn du dich entscheidest, dich auf alles zu freuen? Denn was würde im schlimmsten Fall denn passieren? Genau, dass es tatsächlich nicht so schön wird und du enttäuscht bist. Doch immerhin hast du dich dann im Vorhinein gefreut und dich nicht hier schon darüber geärgert. Du sparst dir jede Menge schlechter Laune, wenn du damit anfängst, positiv auf deine Aufgaben zu schauen. Bist du bereit, das heute zu tun? Und wie könnte das konkret für dich aussehen? Da möchte ich dir ermutigend zurufen, freu dich im Herrn zu jeder Zeit. Dann bist du für jeden Tag bereit. Danke für dich.
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0: Im Anstoß geht es jetzt um Mütter, zumindest geht es um das, was unvermeidbar zum Muttersein dazugehört. Ja, was könnte das wohl sein? Kinder natürlich. In Psalm 127 in der Bibel steht, Kinder sind eine Gabe des Herrn. Ja, Fruchtbarkeit ist ein großes Geschenk. Sie hören Bernd Kortmann.
1: Kinder sind ein Geschenk. Schwanger zu werden und ein Kind zu kriegen ist vermeidlich einfach. Kinder zu haben, sie zu erziehen und beim Erwachsenwerden zu begleiten, ist eine Aufgabe. Das sagt sich so leicht. Schließlich wissen wir heute nur zu gut, dass nicht jeder biologische Geschlechtsakt in eine Schwangerschaft führt. Es gibt viele unerfüllte Kinderwünsche. Ebenso ist jede Schwangerschaft besonders, vor allem besonders herausfordernd für die Mütter. Und mit der Geburt fängt die nächste Aufgabe an: Elternsein. Und Elternsein, so kann ich aus kurzer bisheriger Erfahrung sagen, ist nicht immer einfach. Jedes Kind, jedes Elternteil, jede Entwicklungsstufe, alles ist und bleibt eine Aufgabe. Mal fühlt sie sich an wie eine Feder, mal wie ein riesengroßer Medizinball. Doch Aufgabe bleibt Aufgabe. Sich aus der Erziehung verabschieden geht nicht. Die Bibel hat ein klares Statement zu Kindern. Im Psalm 127 im Liederbuch des Volkes Israel steht, Kinder sind eine Gabe des Herrn. Ja, Fruchtbarkeit ist ein großes Geschenk. Wir können also festhalten, Kinder sind nicht selbstverständlich, sondern ein Geschenk. Sie sind und bleiben ihr Leben lang eine Aufgabe. Deshalb sollte man sich der Aufgabe bewusst sein, sie aber nicht scheuen. Übrigens kenne ich mittlerweile einige Familien, die Kinder adoptiert oder zur Pflege genommen haben. Das braucht es auch. Mein Wunsch als Familienvater ist es, dass jedes Kind ein geborgenes Zuhause hat, wo es sich wohlfühlt. Kinder sind ein Geschenk. Egal ob leiblich, zur Pflege oder durch Adoption. Auf mich als Elternteil und überhaupt alle Menschen, die die Vater- oder Mutterrolle einnehmen, kommt es an, sie im Erwachsenenwerden zu begleiten.
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1: Hat Gott uns wirklich erwählt und wir haben die freie Wahl, Ja oder Nein zu sagen? Gott hat schon vor langer Zeit, vor Grundlegung der Welt vorherbestimmt, wer sich wie entscheidet? Liebe Hörer, mit solchen Fragen und Wahrheiten bewegen wir uns zurzeit auf geistlichen Bergesgipfeln im Epheserbrief. In diesem Sinne begrüße ich Sie herzlich zu einer weiteren Höhenwanderung im Rahmen der Sendereihe Durch die Bibel. Diesmal im Mittelpunkt aus dem Epheserbrief Kapitel 1, die Verse 4 bis 6.

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In einer der letzten Sendungen habe ich bereits darauf hingewiesen, dass man im Epheserbrief Kapitel 1 die Verse 4 und 5 direkt miteinander verbinden oder getrennt betrachten kann. Voneinander getrennt lauten sie so: Denn in Christus hat Gott uns erwählt, ehe der Welt Grund gelegt war, dass wir heilig und untadelig vor ihm sein sollten in seiner Liebe. Und jetzt Vers 5, er hat uns dazu vorherbestimmt, seine Kinder zu sein, durch Jesus Christus nach dem Wohlgefallen seines Willens. In der Lutherbibel und einigen anderen Übersetzungen werden die letzten Wörter von Vers 4, in seiner Liebe, dagegen direkt mit Vers 5 verknüpft, so dass wir also lesen, in seiner Liebe hat er, Gott, uns dazu vorherbestimmt, seine Kinder zu sein, durch Jesus Christus nach dem Wohlgefallen seines Willens. Bei dem einen oder anderen kommt jetzt vielleicht das Gefühl auf, oh Schreck, hier steht tatsächlich etwas von Vorherbestimmung. Meiner Meinung nach gibt es keinen Grund, diesen Begriff zu fürchten, sondern wir haben hier eines der wunderbarsten Bibelworte, die wir in der Heiligen Schrift haben. Aus diesem Grund betrachte ich diesen Abschnitt im Epheserbrief auch als überaus wichtig. Allerdings stimmt es, dass heutzutage nicht so viel über Vorherbestimmung, lateinisch Prädestination, gepredigt und gelehrt wird. Vielleicht deshalb, weil manche diesen Begriff missbraucht haben für ihre eigenen Lehren, woher eine gewisse Furcht herrühren mag. Weil es nicht modern erscheint, hätte ich die Vorherbestimmung Gottes auch nicht gerade zum Thema gewählt, würden wir nicht auf unserem Weg durch die gesamte Bibel heute darauf stoßen. Aktuell wird vielleicht weitaus häufiger über die Hilfe, den Trost und die Ermutigung von Gott geredet. Und das tut ja auch gut. Über Vorherbestimmung zu reden, ist dagegen starke Medizin. Sie mag manchem zu stark sein, aber wenn wir diese Medizin aus Gottes Wort nehmen, ist sie heilsam. Aus meiner Sicht leben wir in einem Zeitalter, das von Schwäche gekennzeichnet ist, von allen Winden hin und her geworfen. Da brauchen wir etwas Starkes, was Gehalt und Bestand hat. Aus diesem Grund sollten wir als Christen wissen, dass wir in Christus erwählt sind, um auf Gottes Seite stehen zu können. In Epheser 1, am Anfang von Vers 4, ist davon die Rede, dass Gott uns in Christus erwählt hat, ehe der Welt Grund gelegt war. Das bedeutet, Gott plante seine Gemeinde noch bevor unsere Zeitrechnung begann, im Raum der Ewigkeit. Schon da war Gott derselbe. Kein Mensch war da, der ihm Vorschläge machte oder sagen konnte, wie er es planen sollte. Dagegen teilt Gott uns heute mit, dass und wann er es geplant hatte. Mit anderen Worten ausgedrückt, sagt Gott, so habe ich das festgesetzt. Entweder ihr nehmt es an oder nicht. Vielleicht mögt ihr es nicht oder es übersteigt euren Verstand. Aber genau so habe ich es gewollt und geplant. Ich bin der, der das Universum regiert. Gott plante seine Gemeinde. Er hat die Planung keiner Partei und keinem Menschen übergeben. Gott sei Dank. Und ich denke, dafür gebührt ihm unsere tiefste Dankbarkeit. Zur Planung seiner Gemeinde machte Gott dreierlei für uns. Wie schon gesagt, er erwählte uns, er bestimmte uns zuvor und er adoptierte uns als seine Kinder. In Epheser 1, Vers 5 steht nämlich, er hat uns dazu vorherbestimmt, seine Kinder zu sein,

sind verloren, weil sie Sünder sind und es sein wollen. Gottes Erwählung steht, aber der freie Wille des Menschen wird dadurch niemals außer Kraft gesetzt. Der verlorene Mensch trifft seine Entscheidung. Der Kirchenvater Augustinus befasste sich zur Zeit der Spätantike sehr ausführlich mit der Entscheidungsfreiheit. Er schreibt in seinem Buch De Libero Arbitrio, Deutsch über den freien Willen, wenn Gott nicht die freie Gnadenwahl hat, wie kann er dann die Welt retten? Und wenn der Mensch nicht den freien Willen hat, wie kann Gott die Welt dann richten? An diesem Punkt macht Paulus seine starke Aussage in Römer 9, Vers 14. Was sollen wir nun hierzu sagen? Ist denn Gott ungerecht? Das sei ferne. Als Veranschaulichung möchte ich Ihnen erzählen, wie ich es manchmal auf evangelistischen Veranstaltungen erlebe, wo dazu aufgerufen wird, nach vorne zu kommen, wenn sich jemand bekehren möchte. Ich habe den Eindruck, dass dieses nach vorne kommen an sich schon etwas bewirken soll. Wir dürfen nicht vergessen, Gott sagt nicht, dass er uns rettet, weil wir nach vorne kommen oder weil wir brave Kinder sind oder in die christliche Gemeinde gehen oder die Neigung haben, uns an ihn zu wenden, sondern Gott sagt, dass er uns rettet wegen seiner Gnade, die er uns schenkt. Das musste er sogar Mose erklären. Mose hätte sagen können, Herr, du hast mich an die Spitze dieses Volkes gestellt und ich soll sie aus Ägypten führen. Bitte erhöre mein Gebet, damit ich es auch schaffe. Aber so betete Mose nicht, denn Gott sprach zu ihm, wem ich gnädig bin, dem bin ich gnädig, und wessen ich mich erbarme, dessen erbarme ich mich. Nachzulesen im zweiten Buch Mose, Kapitel 33, Vers 19. Mit anderen Worten machte Gott dem Mose klar, ich bin mit dir und erhöre dich, aber nicht, weil du Mose bist, sondern wegen meiner Gnade und meinem Erbarmen. Das Fazit des Apostels Paulus wiederum ist, so liegt es nun nicht an jemandes Wollen oder Laufen, sondern an Gottes Erbarmen. So steht es im Römerbrief, Kapitel 9, Vers 16. Deshalb kann ich ganz frei sagen, dass ich eines Tages im Himmel sein werde. Aber nicht, weil ich so ein braver Bursche bin, denn das bin ich nicht. Wahrscheinlich würden Sie sofort ausschalten, wenn Sie mich so gut kennen würden, wie ich mich kenne. Aber warten Sie einen Moment, denn wenn ich Sie kennen würde, wie Sie sich selbst, würde ich möglicherweise gar nicht zu Ihnen sprechen. Kurz gesagt, wir sitzen alle im selben Boot. Wir sind allesamt Sünder. Und deshalb werde ich nicht deshalb in den Himmel kommen, weil ich Prediger bin oder Gemeindemitglied oder getauft. Keines dieser für uns Menschen oft so wichtigen Dinge ist entscheidend für unsere Rettung, sondern der einzig entscheidende Faktor ist die Gnade Gottes. Gott kann einen Jemand aus uns machen, wenn wir bereit sind, uns als ein Niemand von ihm annehmen zu lassen. Gott hat sein Gnadenangebot ausgeweitet auf alle verlorenen Sünder. Wenn nun einer sagt, er habe gewisse intellektuelle Probleme, die ihn vom Glauben abhalten, dann kann ich nur antworten, die meisten Leute haben kein echtes Problem mit Jona oder mit Noah und der Arche. Unser Problem ist vielmehr, auch in der heutigen Zeit, dass die Bibel die Sünde in unserem Leben verurteilt. Wenn Sie sich dies sagen lassen und zu Gott umkehren, wird Gott sie retten. Dies hat er so eingerichtet und geplant, damit auch wir die Ewigkeit im Himmel verbringen können. Wenn wir eines Tages dort sein werden, werden wir klar erkennen, dass er es getan hat. Er hat uns dazu vorherbestimmt. Der nächste Knaller ist, welcher Beweggrund in unserem Bibeltext dafür genannt wird. In den Versen 4 und 5 heißt es, in seiner Liebe hat er uns dazu vorherbestimmt. In Liebe. Manche haben vielleicht das Gefühl, dass die Begriffe Vorherbestimmung und Liebe irgendwie nicht zusammenpassen. Aber hier passen sie zusammen. Gottes Liebe steckt in diesem Begriff Vorherbestimmung, der für viele Leute so furchtbar ist. Das Wort für Vorherbestimmung lautet im Griechischen proorizo. Das bedeutet so viel wie festlegen, definieren, ausersehen oder beiseite legen. Orizo ist auch mit dem Wort Horizont verwandt, eine Grenze ziehen.
Das Land, auf dem wir stehen, ist sozusagen gehorsam.

horizontet, denn wir können nur bis zum Horizont sehen und sind dadurch begrenzt. So ähnlich hat Gott durch die Vorherbestimmung die Ziele und Absichten für seine erwählten Kinder abgesteckt und festgelegt. Vorherbestimmung wird im Wort Gottes niemals in Bezug auf verlorene Menschen erwähnt. Denn Gott hat keinen Menschen dazu bestimmt, verloren zu gehen. Geht jemand verloren, dann, weil er selbst Gottes starke Medizin abgelehnt hat. Nehmen wir ein Beispiel. Es gibt ja tödliche Krankheiten, gegen die es ein wirksames Medikament gibt. Angenommen, ein Mensch ist an einer solchen Krankheit erkrankt oder liegt im Sterben. Der Arzt kommt mit dem rettenden Medikament, doch der Patient weigert sich, das Medikament zu nehmen, weil er dem Arzt nicht glaubt. Der Kranke stirbt. Im medizinischen Bericht steht dann, an welcher Krankheit er verstorben ist. Tatsächlich ist diese Krankheit die Todesursache. Aber der Arzt weiß, dass der Patient letztendlich deshalb gestorben ist, weil er ihm nicht geglaubt hat und das Medikament nicht genommen hat. Genauso hat Gott für die Heilung vorgesorgt. Er hat sie im Voraus bestimmt. Ich will es noch einmal wiederholen. Gott bestimmt niemanden dazu, verloren zu gehen. Doch an dieser Stelle kommt der freie Wille ins Spiel. Jeder bestimmt für sich, wie er sich entscheidet. Also, vorherbestimmt zu sein, betrifft nur die Geretteten. Die Geretteten, das sind die Schafe Gottes. Im Römerbrief Kapitel 8 erklärt Paulus Gottes Ratschluss für die geretteten Seelen wie folgt. Wir wissen aber, dass denen, die Gott lieben, alle Dinge zum Besten dienen, denen, die nach seinem Ratschluss berufen sind. Denn die er ausersehen hat, die hat er auch vorherbestimmt, dass sie gleich sein sollten dem Bild seines Sohnes, damit dieser der Erstgeborene sei unter vielen Brüdern. Ist diese Zusage aus dem Wort Gottes nicht wie ein Kissen, auf dem unsere müde Seele ausruhen kann? Paulus erklärt in Römer 8, Vers 30 noch weiter, die er aber vorherbestimmt hat, die hat er auch berufen. Die er aber berufen hat, die hat er auch gerecht gemacht. Die er aber gerecht gemacht hat, die hat er auch verherrlicht. Vor Jahren erzählte mir ein Schäfer aus Texas, dass es für ihn ein Erfolg sei, wenn er 65% seiner Schafe durchbringt. Er sagte, wenn wir 65% von ihnen auf den Markt bringen, kann ich damit Geld verdienen. Dann lohnt sich die ganze Arbeit. Das klang für mich so, als ob es nicht so sehr darauf ankommt, wenn das eine oder andere Schäfchen verloren geht. Jesus erzählt gleichnisshaft von einem Menschen, der 100 Schafe hatte und macht daran deutlich, was einen guten Hirten ausmacht. Im Matthäusevangelium Kapitel 18 können wir Folgendes lesen. Was meint ihr, wenn ein Mensch 100 Schafe hätte und eins unter ihnen sich verirrte? Lässt er nicht die 99 auf den Bergen, geht hin und sucht das Verirrte? Und wenn es geschieht, dass er es findet, wahrlich, ich sage euch, er freut sich darüber mehr als über die 99, die sich nicht verirrt haben. So ist's auch nicht der Wille bei eurem Vater im Himmel, dass auch nur eines von diesen Kleinen verloren werde. Soweit aus Matthäus 18, die Verse 12 bis 14. In der Regel gehört zum Glaubensweg eines Menschen, dass er auch einmal vom Weg abkommt und in die Irre läuft. Offensichtlich entfernen wir uns in solch einem Moment von dem guten Hirten. Aber wir sind nicht verloren, weil der gute Hirte uns nachgeht. In Jesaja 53, Vers 6 steht, wir gingen alle in die Irre wie Schafe, ein jeder sah auf seinen Weg, aber der Herr warf unser aller Sünde auf ihn. Wie Schafe haben auch wir Christen die Neigung, nicht immer hinter dem Hirten herzugehen, sondern vom Weg abzuschweifen. Was macht dann der Hirte? Er bemerkt es und geht sofort los, um das in die Irre gegangene Schaf zu sich zu holen. Hingegen bin ich mir ziemlich sicher, dass jener texanische Schäfer wegen eines einzelnen Schäfchens wohl eher nicht in einer eisigen und stürmischen Nacht auf die Suche gegangen wäre. Wahrscheinlich hätte er sich gesagt, was soll's, ein Schaf mehr oder weniger. Gott sei Dank ist unser Hirte anders. Stellen Sie sich vor, er zählt eines Tages im Himmel seine Schafe. 96, 97, 98, 99. Oh, da fehlt ja eins.
Wo ist denn Vernon McGee? Na, macht ja nichts, ein Schaf mehr oder weniger. Nein, so ist Gott nicht. Es gibt ein Wort in der Schrift, das liebe ich. Es steht in Johannes 10 und lautet folgendermaßen: Meine Schafe hören meine Stimme, und ich kenne sie, und sie folgen mir. Und ich gebe ihnen das ewige Leben, und sie werden nimmermehr umkommen, und niemand wird sie aus meiner Hand reißen. Wir dürfen nur nie vergessen, was wir wissen und glauben. Wenn Schafe gerettet sind, dann nicht aus dem Grund, weil sie süße kleine Schafe sind. Nein, sie sind einfältig und folgen nicht. Sie sind nur darum in Sicherheit, weil sie einen wunderbaren Hirten haben. Das ist die herrliche Wahrheit. So bleiben wir in der Gnade. Gott hat uns also vorherbestimmt in seiner Liebe. Nun richten wir unseren Blick auf ein weiteres Detail in unserem Bibelvers aus dem Epheserbrief Kapitel 1. Es geht mir darum, dass es in Vers 5 heißt: Gott hat uns vorherbestimmt, seine Kinder zu sein durch Jesus Christus. Kind von jemandem zu sein, ist der engstmögliche Verwandtschaftsgrad. Das heißt, wir sind so nah, wie es nur geht, mit Gott verbunden. Wie kann das sein? Durch Adoption. Er hat uns angenommen. Wir haben zwar kein Recht darauf, doch durch Christi Hingabe hat er es möglich gemacht. Er hat die Vollmacht erteilt, damit wir adoptiert und damit zu Kindern Gottes werden konnten. Wie viele ihn aber aufnahmen, denen gab er Macht, Gottes Kinder zu werden, denen, die an seinen Namen glauben. So steht es in Johannes 1, Vers 12. Die Annahme als Kind beinhaltet zwei wichtige Faktoren. Zum einen ist das Kind Gottes durch den Geist Gottes neu geboren. So steht es im 1. Petrusbrief, Kapitel 1, Vers 23. Denn ihr seid wiedergeboren, nicht aus vergänglichem, sondern aus unvergänglichem Samen, nämlich aus dem lebendigen Wort Gottes, das da bleibt. Ein Kind Gottes ist in eine neue Beziehung hineingeboren. Das erklärte Jesus dem Nikodemus, als er sagte, dass jemand von Neuem geboren werden muss, um in das Reich Gottes zu kommen. Außerdem bedeutet die Annahme als Kind, dass ein neuer Status gilt. Gott hat uns in eine neue Position gesetzt. Wenn wir gerettet sind, werden wir als ein Baby in Christus in die Familie Gottes hineingeboren. Gleichzeitig erhalten wir aber den Status eines erwachsenen Kindes. Wir sind nun in der Lage, das Wort des Vaters zu verstehen, weil er uns den Heiligen Geist als Lehrer gegeben hat. Als mein kleiner Enkel 2 Jahre alt war, fing er an, ununterbrochen zu reden. Bis ich ihn wirklich verstehen konnte, dauerte es allerdings noch einige Zeit. Was er wollte und brauchte, begriff ich jedoch schnell. Er verstand mich übrigens auch nicht immer. Das Wunderbare ist, dass ich heute einen himmlischen Vater habe und lange Zeit sein Baby war. Aber er sagt, dass er mich in die unterbrochen zu reden. Bis ich ihn wirklich verstehen konnte, dauerte es allerdings noch einige Zeit. Was er wollte und brauchte, begriff ich jedoch schnell. Er verstand mich übrigens auch nicht immer. Das Wunderbare ist, dass ich heute einen himmlischen Vater habe und lange Zeit sein Baby war. Aber er sagt, dass er mich in die Position stellt, in der ich ihn verstehen kann. Paulus erklärt uns, wie das möglich ist. Dazu lese ich aus dem 1. Korintherbrief, Kapitel 2, den Vers 12. Wir aber haben nicht empfangen den Geist der Welt, sondern den Geist aus Gott, dass wir wissen können, was uns von Gott geschenkt ist. All dies gab Gott uns in Christus Jesus, denn, so können wir es im 1. Timotheusbrief, Kapitel 2 nachlesen, denn es ist ein Gott und ein Mittler zwischen Gott und den Menschen, nämlich der Mensch Christus Jesus. Wir haben nun also aus Epheser 1, Vers 5 erfahren, dass Gott uns vorherbestimmt hat, dass wir seine Kinder sind. Wir haben erfahren, dass er aus lauter Liebe so gehandelt hat, und zwar durch Christus. Zu welchem Ziel und Zweck, das erfahren wir nun aus Vers 6, der lautet: Zum Lob seiner herrlichen Gnade, mit der er uns begnadet hat in dem Geliebten. Das heißt, die Gnade Gottes steht absolut im Vordergrund. Sie soll gepriesen und verherrlicht werden. Am Anfang steht die Gnade und am

0: am Ende der Lobpreis darüber. Worin besteht denn Gottes Gnade? Der Vers sagt, dass er uns begnadet hat in dem Geliebten. Das ist die Antwort. Gottes Gnade besteht darin, dass er seinen geliebten einzigen Sohn für uns gab, um uns annehmbar zu machen. Jesus weiß, dass er der geliebte Sohn ist. In Johannes 17, Vers 24 lesen wir, was Jesus zu seinem Vater sagt. Vater, ich will, dass, wo ich bin, auch die bei mir seien, die du mir gegeben hast, damit sie meine Herrlichkeit sehen, die du mir gegeben hast, denn du hast mich geliebt, ehe der Grund der Welt gelegt war. Gott sieht den Gläubigen in Christus und nimmt ihn an, gleich wie er seinen Sohn geliebt hat. Wie wundervoll! Allein auf dieser Basis werden wir in den Himmel kommen. Nicht aufgrund irgendeines Verdienstes, sondern aufgrund des Geliebten, gemeint ist Jesus Christus, aufgrund des Geliebten bin ich angenommen. Gott liebt mich wie Christus, weil ich in Christus bin. Im Johannesevangelium Kapitel 17 wird berichtet, wie Jesus mit seinem himmlischen Vater über die Seinen gesprochen hat. Er sagte, ich habe ihnen die Herrlichkeit gegeben, die du mir gegeben hast, damit sie eins seien, wie wir eins sind. Ich in ihnen und du in mir, damit sie vollkommen eins seien und die Welt erkenne, dass du mich gesandt hast und sie liebst, wie du mich liebst. Die Schrift also bezeugt es uns, all das ist ihnen und mir zugute geschehen. Und ich persönlich möchte nichts anderes, als mich daran zu freuen und zu erquicken. Gottes Gnade in Christus ist einfach einzigartig, denn Gottes Gnade ist unvergänglich und schenkt uns unvergängliches neues Leben.
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0: Nach Aussage der Heiligen Schrift kann sich kein Mensch Gott nähern, weil Gott heilig ist und der Mensch eben nicht. Aber wie steht es mit der Gnade? Macht sie es nicht möglich, dass wir uns Gott nähern können? Um diese Gnade zu ermöglichen, ist Jesus ans Kreuz gegangen und hat dort buchstäblich sein Blut vergossen. Mit dem Preis der Gnade wollen wir uns in der nächsten Ausgabe der Sendereihe durch die Bibel beschäftigen. Ich freue mich schon auf das nächste Mal. Bis dahin seien Sie Gott befohlen.
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